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Ich habe noch alles, ich habe noch gar nicht alle Sachen offen hier im Netz, die ich eigentlich aufmachen. Aber ich muss WhatsApp anmachen, das ist wichtig. Da erfahre ich dann, dass es, ja, da hat Alvin ganz recht, es ist tatsächlich schon wesentlich finsterer um diese Uhrzeit als noch vor ein paar Wochen. Wir gehen mit großen Schritten auf Weihnachten zu. Schönen guten Morgen, hier ist Mark Cohn. Die Nummer heißt Miles Away.

Julia Darling heißt diese Künstlerin und Bulletproof Believe. 6:08, wunderschönen guten Morgen. Hier ist Feelgood FM mit der senilen Bettflucht und Miles aus Würzburg. Perfect World.

Roger Taylor bei Feelgood FM, Strange Frontier. Boah, das ist auch schon sehr lange her. Sehr lange. Aber ich finde immer noch eine ziemlich coole Nummer. 15 Minuten nach 6 ist es. Schönen guten Morgen. Dieser Donnerstag, der 3. September, ist ein richtig langweiliger Tag, an dem, okay, es gibt natürlich ein Geburtstagskind des Tages, aber ansonsten ist wirklich heute, es ist nichts, es ist kein Tag, wo man sagt, hey, heute könnt ihr, was weiß ich, heute ist der Tag, da baller ich mir morgens ein oder irgendein, nichts von all dem, es ist komplett langweilig. Es gibt, also in den Vereinigten Staaten wird heute der Tag des Wolkenkratzers gefeiert. Ja gut, kann man jetzt machen, weiß ich nicht. In Wales ist heute der Welsh Rarebit-Tag. Das ist ein Gericht, das ist so falscher Hase. Gut, kann man jetzt sich einen Toast in die Pfanne hauen und von beiden Seiten anbacken und dann Käse drauf, fertig. Es passiert nicht viel heute. Oder vielleicht doch, man weiß ja nicht. Wir stehen ja kurz vor Wahlen. Da muss man ja jeden Tag aufpassen, dass was passiert. Dafür ist viel zu wenig passiert, finde ich. Aber da kommt schon noch was morgen und übermorgen. Denkt an mich. Wichtig aus Promi-Sicht ist die Tatsache, dass Tiger Woods, der ehemalige Golf-Crack und Champion, 5 Monate nach seinem Autounfall jetzt sein Führerschein los ist, und zwar für ziemlich lange Zeit. Er darf 5 Jahre lang nicht mehr Auto fahren. Und als wäre das nicht schon Strafe genug, weil er ist ja alkoholisiert rumgefahren und so, hat sich dann auch noch die Hamstermatte Trump aus dem Weißen Haus gemeldet und irgendwas dazu erzählt. Schwierige Sache, mit Schmerzmitteln, schwierig. Halt die Fresse, Arschloch. Wenn man 5 Jahre seinen Führerschein verliert und dann meldet sich auch noch dieser Vollhonk aus dem Weißen Haus, dann ist das, denke ich, Strafe genug. Also Tiger Woods darf nicht mehr Auto fahren. Für 5 Jahre. Von Golfkarren hat, glaube ich, das Gericht nichts gesagt.

Squire und The Stroke. So, Achtung, was hören wir? Die Straßenkehrmaschine. Oh, das sind vertraute Klänge. Da weiß man doch gleich, dass man morgens nicht allein ist. Jetzt fahren die Jungs auch immer vorbei, die wissen ganz genau, wann ich moderiere und sagen, jetzt fahren wir los. Obwohl gar keine rote Kontrolllampe angeht, sollte ich vielleicht mal draußen eine Lampe anbringen. Immer dann, wenn ich das Mikrofon aufmache, ist draußen rot und dann müssen die eigentlich ruhig sein und zuhören, was ich zu sagen habe. Nein, aber ist okay. Die sollen ihre Arbeit nicht unterbrechen. Nicht wegen mir. Und so laut ist es nicht, oder? Warte mal. Oh nee, sind schon wieder ums Eck. Schönen guten Morgen, heute ist Donnerstag. Aua. Donnerstag, der 3. September, 6.25 Uhr. Auf Pro7 läuft jetzt Joko und Klaas machen Urlaub. Das ist ein neues Format. Und in diesem Format haben die beiden erzählt, welche Promis ihnen auf den Sack gegangen sind über all die Jahre, in denen Joko, Winterscheidt und Klaas Häufer Umlauf zusammen Fernsehen machen. Und unter dem Motto Never Meet Your Idol

0: hat Joko gesagt, dass er ein Riesenfan von der Schwedin Robin war. Die ist mittlerweile 47. Und er hat gesagt, die hat alles zerstört. Das ist der schlimmste Promi auf der ganzen Welt. Und die beiden müssen es wissen, weil die hatten wirklich also alles an Prominenz in ihren Shows. Alles. Und Robin ist arrogant, überheblich, asozial, voll die Letzte, voll blöd, desinteressiert und ohne Bock. Asozial hoch 10. Die beiden. Asozial hoch 10. Das ist tatsächlich immer das Problem, wenn du Leute kennst und du findest sie toll und dann darfst du sie kennenlernen und dann kriegst du voll den Schock des Jahrhunderts.
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0: Das ist Robin.
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1: 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Das ist Robin aus Schweden. Musikalisch sehr erfolgreich, künstlerisch total erfolgreich, aber Backstage unausstehlich. Nach Worten von Joko und Klaas. Und weil Leute jetzt gerade fragen, per WhatsApp, Matuschke, du hast auch so viele getroffen, wer waren denn so deine Vollnieten? Oh Leute, da gab's so viele. Kurt Hauenstein zum Beispiel von, Kurt Hauenstein. Kennt ihr noch Kurt Hauenstein? Das war der Bandleader von Supermax, hier Love Machine. Das war mein schlimmstes Radiointerview, auch noch live. Ich war damals in Würzburg und sollte ihn interviewen. Er war bei mir in meiner Nachmittagsshow, setzt sich rein, sagt keinen Ton. Und egal, was ich gefragt habe, er hat einfach nichts gesagt. Ich habe dieses Interview dann mit mir selber geführt. Also ich habe ihn was gefragt, er hat nichts gesagt, dann habe ich die Antwort gegeben. Das war krass, das werde ich nie vergessen. Er hat kein Wort gesagt. Dann war Interview zu Ende, dass ich bedankt, ist wieder gegangen. Grausam. Randy Crawford. So eine tolle Frau. Also stimmlich und so, aber im Interview, was für eine Bitch. Echt furchtbar. Grauenhaft. Werde ich auch nicht vergessen. Und die schlimmste von allen ist Nena. Bei Nena fehlen mir einfach die Worte. Da kannst du einfach. Mit der will ich nie wieder was zu tun haben. Und vor allem spiele ich sie jetzt nicht. Nein. Da ist mir die Sendezeit zu schade. 6:33 Uhr.

wundervoller Song zum Thema Gegen den Strom. T.S. Uhlmann und zum Leichen und Sterben ziehen die Lachse den Fluss hinauf. 6.40 Uhr. Hier ist Feelgood FM mit der senilen Bettflucht und Midnight Oil.

Klassiker von den Time Bandits. I'm only shooting love. 6.48 Uhr. Figur FM hier mit der Senilenbettflucht.

Regina Spektor zusammen mit Ben Folds und You Don't Know Me. 7:05 ist es. Schönen guten Morgen. Hier ist Feelgood FM mit der Senilenbettflucht. Für den Fall, dass ihr jetzt gerade erst ein halbes Auge offen habt, es wird langsam hell draußen. Ich weiß, das passiert in den nächsten Tagen, Wochen und Monaten immer später, aber es passiert. Davon soll auch der nächste Song zeugen. Er heißt Light of Day. Es singt Olafur Arnolds.

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2: Herzlich willkommen zum Tageslicht. Es ist gleich 7 Uhr. Naja, es ist 7 Uhr. Basta. In dieser Stunde unter anderem das Geburtstagskind des Tages und die senile Hitwucht.

0: Mikimoto und Mario da Ranjo und ihre Version von Sign Your Name. 7:07.
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4: Heute vor 84 Jahren in Lima, Ohio geboren, der Sänger Al Jardine. Er ist Co-Gründer der Beach Boys, eine der erfolgreichsten Formationen der US-Pop-Geschichte. Die Beach Boys gehören zu den wenigen Bands, die in den 50er Jahren begannen und heute immer noch gut für vorderste Plätze in den Charts sind. Al Jardine rückte des Öfteren als Leadsänger in den Vordergrund und hat daher maßgeblichen Anteil am unverkennbaren Surfing-Sound der Beach Boys. Der erste Beach Boys Nummer 1-Hit glückte 1964, I Get Around. Der bisher letzte, Kokomo, 1988, US-Spitzenreiter. Das bisher letzte Album der Beach Boys erschien 2012. That's Why God Made the Radio. Hier jetzt ein Song, wo Geburtstagskind Al Jardine die Lead-Vocals übernahm. Help Me Rhonda, 1965, US Number 1. Happy Birthday,

einer der zahlreichen Hits der Beach Boys, Help Me Ronder mit Leadsänger Al Jardine. Unser Geburtstagskind des Tages vom 3. September 2026. Ciao for now, sagt Nick von Vogelstein.

Gloria. Nicht die von Turn und Taxis, nein. Und auch nicht der Feuerlöscher. 18 Minuten nach 7, Figur FM hier, guten Morgen.

0: Also heute beginnt am Hockenheimring das Glücksgefühle-Festival. Ein riesengroßes Musikfestival, auf dem die Besucher angehalten sind, zu singen, glücklich zu sein, mit ihren Händen Herzen zu formen und sie in Richtung Bühne zu schicken. Und es sind sehr viele Künstler dabei, die bei einigen Leuten Glücksgefühle erwecken. Mark Forster zum Beispiel. Oh, Mark Forster! Aber auch Scooter sind dabei. Okay, Glücksgefühle und Scooter. Pff, naja. Leonie ist dabei aus Bayern. Es ist auch Mark Medlock dabei. Kann sich noch jemand an Mark Medlock erinnern? Nein, wahrscheinlich nicht. Egal, ist nicht so schlimm. Alles schon okay. Viele DJs sind dabei. Dimitri Vegas und Like Mike. David Guetta wird, glaube ich, auch auflegen. Nicht dabei sind Alphaville. Die deutsche Band Alphaville, die sind ausgeladen worden von diesem Festival mit dem Hinweis auf keine politischen Statements auf der Bühne. Jetzt muss man dazu wissen, dass dieses Glücksgefühl-Festival unter anderem von Lukas Podolski veranstaltet. Ihr kennt ja noch Lukas Podolski, das war mal ein berühmter Fußballer, der unter anderem dafür berühmt war, dass er so Statements gesagt hat wie:
1: Der Trainer hat gesagt, ich soll reingehen, soll Tor machen, bin ich reingegangen, hab ich Tor gemacht.
0: So. Lukas Podolski hat mit Politik selbstverständlich nicht viel am Hut, das sei ihm auch belassen, er ist Fußballer, das ist nun mal so. Politische Statements auf Bühnen, da ist jetzt eine Riesendiskussion im Brand. Kann man das machen, soll man das machen, soll man das nicht machen, soll man es machen, soll man es lassen? Ich bin der Meinung, wer dieser Tage unpolitisch ist, dem ist sowieso nicht mehr zu helfen. Der hat die Kontrolle über sein Leben verloren. Man kann nicht unpolitisch sein in diesen Tagen und in diesen Wochen und Monaten. Und Alphaville-Sänger Mario

0: strike. I have peace. Wir sind weit weg von Frieden. Aber das war ja schon immer so. Ist nicht weiter tragisch. Und davor, das waren Alphaville mit Forever Young. Alphaville, das ist die Band, die beim Glücksgefühle-Festival nicht auftreten darf. Weil man Angst hat, dass sie sich auf der Bühne politisch äußert. Dazu gibt's auch Meldungen aus der Morgen-Community.
1: Hallo, Matthias. Hier ist wieder mal der Ronny aus Thüringen. Ich habe gerade deinen Beitrag gehört und ich habe das auch schon gelesen im Netz. Weiß man denn, ob Alphaville bzw. der Sänger irgendwie politisch sehr aktiv ist? Oder warum das jetzt so eskaliert ist? Ich habe davon nie was gehört. Und wie du schon sagst, wer heute in den Zeiten nicht mehr politisch ist, dem ist auch nicht mehr zu helfen. Viele Grüße. Tschüss.
0: Ciao. Grüße nach Thüringen. Ja, und Ronny, ich kann dir sagen, dass Alphaville tatsächlich politisch aktiv sind, beziehungsweise der Sänger. Sie äußern sich immer wieder auf ihren Konzerten. Und zwar engagieren sie sich tatsächlich gegen die AfD. Die AfD, das ist so eine Rechtsauslegerpartei. AfD, das ist die Abkürzung für Anhänger feindlicher Drohnen. Und Alphaville machen Stimmung dagegen. Wie viele und immer mehr prominente Schauspieler und Sänger und Bands und andere Künstler. Und das will man halt einfach bei diesem Festival nicht haben. Da lässt man dann lieber den Herrn Gabalier singen. Ich gehe davon aus, dass da was passieren wird auf diesem Festival, weil da sind auch noch ein paar andere coole Bands am Start. Und ich denke, die ein oder andere Band wird auf der Bühne dann jetzt gerade und erst recht was sagen.
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Chantel um 7.38 Uhr. Hier ist eure Partisanen-Morning-Show bei Feelgood FM. Sie heißt Senile Bettflucht. Wunderschönen guten Morgen. Hier sind Escobar und Heather Nova. Someone new.

0: Escobar und Heather Nova. Schön, schön, schön, schön, schön. 7.42 Uhr. Guten Morgen. Donnerstag, der 3. September. Willkommen zur senilen Hitwucht. Ein anderer Begriff für Song der Woche, ganz einfach. Und in dieser Woche habe ich einen Künstler aus Australien für euch gepickt, wie das Neudeutsch heißt, gepickt. Er nennt sich Red. R-E-D-D. Punkt. Das ist ein bisschen blöd, weil es gibt sehr viele, unter Red gibt es viele Künstler und Künstlerinnen und Bands, unter anderem auch eine türkische. Warum er das gemacht hat, I don't know. Früher hieß er nämlich oder nannte er sich The Kid DC. Und angefangen hat er mit dem Hochladen von Coverversionen auf YouTube, wie das so viele, wie sagt man da, Bedroom-Artists machen. Irgendwas zu Hause aufnehmen, dann auf YouTube hochladen und dann mal gucken, wie viele Likes man bekommt. Er, Red, macht schon seit seiner Kindheit Musik, hat angefangen mit einer Ukulele und mit einer Gitarre, hat ein bisschen Klavier gespielt und dann aber wirklich sofort ist das Fieber übergesprungen und er macht das jetzt alles sehr ernsthaft. Er ist nicht nur Sänger und Musiker, er ist auch Schauspieler. Und er ist ein Adoptivkind, der, ich glaube, vor ca. 18 Jahren tatsächlich als Kind, also adoptiert wurde und aus Afrika ausgewandert ist nach Australien. Und jetzt ist er aber sowas von am Start. Also in Australien, da kennen ihn schon viele. Hier bei uns noch nicht, aber das wird sich wahrscheinlich mit Ende dieser Woche ändern. Hier ist Red für euch und Better.
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unsere senile Hitwucht in dieser Woche. Red aus Australien und Better. Ziemlich coole Nummer. 7.47 Uhr, Boeing-Zeit. So, hier ist ein Künstler aus den Vereinigten Staaten, mit dem sich Red auch schon die Bühne geteilt hat. Nämlich Glyph und All I Do Is Try.

0: Nein. Weil ich gestern so ein bisschen unterwegs war, weißt du? Nicht viel, nicht lang. Ich bin mir meiner Verantwortung als Radiomoderator sehr wohl bewusst. Und ich war auch relativ früh im Bett. Aber ich war ein bisschen aus gestern. Ein ganz klein bisschen. Das kann man alles machen. Ich mache das manchmal so, dass ich direkt nach dieser wunderbaren Morningshow dann einfach kurz schnell ins Bett gehe. Wisst ihr? Ein paar Stunden schlafe und dann bin ich wieder fit, dann kann ich abends. Ich habe nicht viel gemacht gestern, nur ein bisschen, aber es war halt, gestern war so Mittwoch. Früher war bei mir immer Mittwoch so das erste Mal wieder raus. Bei manchen ist es ja donnerstags, bei den meisten ist es gar nicht mehr, aber ganz früher, so als ich so groß wurde, so im Teenageralter, und dann, wir sind dann immer, mittwochs war dann immer der Tag, so zu sagen, komm, heute kann man mal, heute kann man mal ein Bier, zwei, neun trinken. Dann machen wir Donnerstag und Freitag, und dann ist ja Freitag eh schon wieder so Wochenende und so. So war das früher. Und ich habe das einfach mal jetzt so wieder eingeführt für mich persönlich. Mittwoch mal vor die Tür gehen. Einfach so ein bisschen.
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0: So. Wir haben noch 5 Minuten bis zum Stundenwechsel. Frage an die Regie, Musikregie, haben wir noch einen Song da, der 5 Minuten dauert? Was, das muss ich noch mal, 2 Songs, muss ich wieder die Uhrzeit sagen. Haben wir noch irgendwas? Was? Ach so, ich bin selber die Musikregie. Ja, nee, okay, alles gut, ja, verstehe, passt schon. 5:08, guten Morgen. Figur der Fan hier mit The Who. Und Baba O'Reilly. Ein Klassiker. Wie diese Morning Show. 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

0: So, das war noch ein bisschen Teufelsgeige hier am Morgen.
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0: Ich muss schon wieder, ist auch schön. Sagt das Mädel. Dann trink nicht so viel Cremant. Ach nee, der ist ja ausgelistet, haben wir gestern gelernt bei den Babys. Den gibt's ja nicht mehr. So, wir haben noch eine Stunde zusammen. Ich suche wieder gute Nachrichten, damit ihr nicht so viel rumheulen müsst den ganzen Tag. Hey, eine gute Nachricht ist auf jeden Fall, dass einer der ersten Songs, die ich hier anlässlich dieser Morning Show zur senilen Hitwucht gemacht habe, mittlerweile echt zum fetten Hit geworden ist. Was mich besonders stolz macht, weil dann habe ich tatsächlich noch so ein bisschen dieses Hit-Ohr, für das ich ja mal bekannt war. Ich spiele die Nummer mal, obwohl jetzt spielen sie alle anderen auch, aber ich bin da schon stolz drauf. Das ist schon ein paar Wochen her, als ich euch gesagt habe, hier, Mr. C mit Sometimes I Love You, finde ich toll. Mittlerweile finden es alle toll und wahrscheinlich kann es der eine oder die andere von euch gar nicht mehr hören, aber das war eine senile Hitwucht, eine der ersten. War das nicht sogar die erste? Ich glaube, es war sogar die allererste. Ich weiß es nicht mehr. Ich habe so Kurzzeitgedächtnis. Aber ist ja auch wurscht. Ich habe auf jeden Fall gesagt, coole Nummer und jetzt ist es ein Hit.

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1: Noch so eine senile Hitwucht, die tatsächlich auch ein Hit ist. Üsel. Oder wie wir in Bayern sagen, der Hügel. Die Anhöhe, verstehst du? Die Plattenaufleger-Anhöhe. DJ Üsel. Mit Alternatei und Email Angel. Dieser Song sollte eigentlich weggeschmissen werden. Wusstet ihr das? Das hat Üsel neulich mal in einem Interview gesagt. Er hat seiner Mama das vermeintlich fertige Album vorgespielt. Und dann hat die Mutti wohl gesagt, du hast doch noch mehr, ich hab doch gehört, du hast doch noch mehr, da war doch irgendwas mit lalalala. Und er sagt, ja, den Song, den habe ich, das ist der hier, den mache ich nicht drauf aufs Album, den schmeiß ich weg, der gefällt mir nicht. Und dann hat wohl Mutti gesagt, spinnst pur, der kommt mit drauf aufs Album. So ist das. Das ist aber nicht die lustige oder die gute Geschichte, die ich euch mitgeben wollte in den Tag, sondern vielmehr sollten wir mal ganz kurz noch über Methan sprechen. Das ist ein Gas. Ich glaube, es ist hochgiftig und hochexplosiv. Und es gibt sogenannte Methan-Lecks auf der Welt. Also tatsächlich, Turkmenistan zum Beispiel ist so ein Land, das gilt aufgrund der Methan-Lecks als super schmutziges Land und nicht gut für den Klimawandel. Oder, weißt du, super emittent. Turkmenistan ist super emittent, das ist das Wort, das ich gesucht habe. Und Turkmenistan hat jetzt 8 Lecks an seinen Öl- und Gasanlagen geschlossen. Wenn Methangas austritt, dann ist das nicht gut für die Umwelt, wisst ihr? Ja. Und Turkmenistan hat gesagt, okay, dann müssen wir ganz schnell mal die Sachen dicht machen, und sie haben 8 Lecks geschlossen. In Russland gibt's auch so viele davon, aber der Russe als solcher, weißt du, der hat gerade andere Sorgen, ganz andere Sorgen. Aber irgendwann wird so ein Russe bei so einem Methanleck stehen, sich eine Kippe anzünden, dann macht's BUM! Und dann ist dieses Leck auch dicht. Gleich ist es 10 Minuten nach 8, hier ist Feelgood FM. 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

Freeme von Uriah Heep. 16 Minuten nach 8. Donnerstagmorgen. Hier ist Feelgood FM. Mit Toploader. Coverversion heißt Dancing in the

der sich Künstlernamen technisch Peter Fox nennt. Einer der zwei Frontmänner der Band Seed. Und Peter Fox feiert heute seinen 55. Geburtstag. Darauf einen Cremant oder zwei Happy Birthday.

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0: York aus Schottland, Las Vegas und Go Square Go. Und wenn euch das so ein bisschen wie Fußballschlachtgesänge vorkommt, ja, da habt ihr ganz recht. Das liegt daran, dass der Sänger von Las Vegas mein Profifußballer war. 8.37 Uhr, hier ist Feelgood FM am Donnerstagmorgen, 3. September. Haben wir noch gute Nachrichten? Ja, wir haben gute Nachrichten, wobei bei manchen Leuten wird die nächste gute Nachricht ziemliche Bauchschmerzen erzeugen, weil sie es immer noch nicht fassen können und immer noch nicht glauben können, dass man mit Solarenergie was bezwecken kann. Aber, Achtung, China hat jetzt bekannt gegeben, dass im Juli die Leistung auf Solaranlagen in China erstmals über der Leistung der Kohlekraftwerke liegt. Damit wir uns klar verstehen, China ist immer noch eine Dreckschleuder. Das kann man nicht anders sagen. Wir haben so viele Kohlekraftwerke und deswegen gehört China mit Abstand noch zu den größten CO2-Emittenten der Welt. Aber in China wird die Energiewende vorangetrieben. Die Energiewende, das ist bei uns in Deutschland auch schon mal probiert worden. Aber das hat man alles abgebügelt. Die Photovoltaikanlagen Stand Ende Juli 2026 haben in China 1286 Gigawatt Leistung gebracht. Boah. Und damit liegen sie erstmals vor der Leistung der Kohlekraftwerke. Zur Erinnerung, wir waren mal hier in Deutschland führend bei der Solarenergie. Wir hatten auch mal eine Magnetschwebebahn. Erinnert ihr euch noch daran?
1: 10 Minuten!
0: Dann gab es einen Unfall. Es gab auch mit Postkutschen Unfälle, mit Autos und mit Eisenbahnen. Aber bei der Magnetschwebebahn war bei uns Schluss mit lustig. Haben wir abgegeben an China. Dort kann man mittlerweile mit der Magnetschwebebahn mit, weiß ich nicht, 800 Sachen durchs ganze Land fegen. Und wir hatten mal wir waren führend in Solarenergie. Und da gab es einen Wirtschaftsminister von der CDU namens Altmaier. Das war dieses Pancake-Face mit der gespaltenen Lippe. Dessen Staatssekretärin damals war übrigens Katharina Reiche. Und die haben Solarindustrie komplett kaputt gemacht und alles nach China abgegeben. Ist wirklich so passiert? Hier ist Briston Maroney, Sunshine.

0: Carlton, 1,000 miles. 8:46 Uhr, Feelgood FM hier. Ich habe was Neues von Dicht und Ergreifend für euch. Die neue Single von Dicht und Ergreifend ist da. Ich lege sie euch mal sehr ans Herz. Allerdings könnt ihr diesen Song nur richtig genießen, wenn ihr genau zuhört, weil das ist textlich ziemlich hardcore und es ist wichtig, dass ihr zuhört. Es ist leicht bayerisch. Ja, ja, schon ein bisschen. Aber hört mal richtig hin. Die neue Single von Dicht und Ergreifend, die heißt Mishy Me.
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2: 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I hope you like my choice. It's Deacon Blues by Steely Dan.

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2: Heute vor 84 Jahren in Lima, Ohio geboren, der Sänger Al Jardine. Er ist Co-Gründer der Beach Boys, eine der erfolgreichsten Formationen der US-Pop-Geschichte. Die Beach Boys gehören zu den wenigen Bands, die in den 50er Jahren begannen und heute immer noch gut für vorderste Plätze in den Charts sind. Al Jardine rückte des Öfteren als Leadsänger in den Vordergrund und hat daher maßgeblichen Anteil am unverkennbaren Surfing-Sound der Beach Boys. Der erste Beach Boys Nummer 1 Hit glückte 1964, I Get Around. Der bisher letzte, Kokomo, 1988 US-Spitzenreiter. Das bisher letzte Album der Beach Boys erschien 2012. That's Why God Made the Radio. Hier jetzt ein Song, wo Geburtstagskind Al Jardine die Lead-Vocals übernahm. Help Me Rhonda, 1965 US Number 1. Happy Birthday, Al Jardine.

einer der zahlreichen Hits der Beach Boys, Help Me Rhonda, mit Leadsänger Al Jardine. Unser Geburtstagskind des Tages vom 3. September 2026. Ciao for now, sagt Nick von Vogelstein.

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2: Heute vor 84 Jahren in Lima, Ohio geboren, der Sänger Al Jardine. Er ist Co-Gründer der Beach Boys, eine der erfolgreichsten Formationen der US-Pop-Geschichte. Die Beach Boys gehören zu den wenigen Bands, die in den 50er Jahren begannen und heute immer noch gut für vorderste Plätze in den Charts sind. Al Jardine rückte des Öfteren als Leadsänger in den Vordergrund und hat daher maßgeblichen Anteil am unverkennbaren Surfing-Sound der Beach Boys. Der erste Beach Boys Nummer 1-Hit glückte 1964, I Get Around. Der bisher letzte, Kokomo, 1988 US-Spitzenreiter. Das bisher letzte Album der Beach Boys erschien 2012. That's Why God Made the Radio. Hier jetzt ein Song, wo Geburtstagskind Al Jardine die Lead-Vocals übernahm. Help Me Rock.

einer der zahlreichen Hits der Beach Boys, Help Me Ronda mit Leadsänger Al Jardine. Unser Geburtstagskind des Tages vom 3. September 2026. Ciao for now, sagt Nick von Vogelstall.

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Time to Lose. Stressnummer zum Auftakt. Einen schönen Donnerstagnachmittag, meine Lieben. Feel Good FM und Feel Good Factor.

Wondering Now, Amy Winehouse. Wundern tut sich derzeit auch mindestens ein Hörer. Haben wir eine E-Mail bekommen? Hi Doc, sag mal. Jetzt ist ja schon September und bei euch auf der Facebook-Page oben drüber steht immer noch Sommerprogramm. Ist es nicht eigentlich schon Herbst? Fragezeichen. Schreibt mir der Roland hier. Lieber Roland, jetzt pass mal auf. Sommer ist ja immer relativ. Bei uns hat ja der Sommer schon am 4. Mai angefangen, zu einem Zeitpunkt, wo andere vielleicht immer noch mit den dicken Socken rumlaufen. Und der Sommer dauert bei uns auch etwas länger als normalerweise. Zumindest bei mir. Figure FM ist ja nun mal eine Radiostation auf Zypern. Und ich sag's dir ganz ehrlich, ich weigere mich, bei 31 Grad, 12 Stunden Sonnenschein und 25 Grad Wassertemperatur auch nur ansatzweise, aber nur ansatzweise daran zu denken, zu sagen, ja, es ist aber kein Sommer mehr, gell? Kommt nicht in die Tüte!

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Da kommen, schau mal her, da kommt die Unterstützung der Werner. Werner schreibt hier gerade, Sommer geht vom 1. März bis zum 30. November. Das nehme ich mal so zur Kenntnis. Wenn es nach dir geht, Werner, dann haben wir aber 2 Monate zu spät angefangen. Ich werde dem Rechnung tragen 2027 bei der Programmplanung. Der Alex meint, solange er sein hochprofessionell installiertes Klimagerät noch nicht aufgebaut hat, ist auf jeden Fall Sommer. Lutz und Kerstin liebäugeln damit, hierher auf die Insel zu ziehen. Das ist eine gute Idee, die kann ich nur unterstützen. Und für alle anderen, es ist Herbst. Ah, die Blätter fallen runter. Ah, die Tage werden kürzer. Denken, nehmt euch das mal hier zu Herzen.

alles nur eine Frage der Einstellung. Thomas schreibt hier gerade, Jahreszeiten gibt es zum Beispiel für Nerds und Informatiker nicht. Aber immer alles gleich. Man muss nur aufpassen, wenn man vor die Tür geht, nicht, dass man den Tagesstern erwischt.

Und die ganzen Last DJs haben sich zusammengefunden bei dieser Radiostation namens Feelgood FM. Gerade eben erreicht mich eine WhatsApp mit einem Herz-Ausrufezeichen. Kennt ihr das? Das Herzchen mit dem Punkt unten. Und man schreibt mir unsere Hymne. Wer könnte das gewesen sein? Den Song muss man auch mal wieder spielen. Nach langer Zeit. Schönen Gruß an den Morning Man.

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Australien und Better. Hitwucht Nummer 17 in diesem Jahr. Alle miteinander, wenn ihr die mal anhören möchtet. Ausnahmsweise, wenn ihr gerade nicht Figur FM hört, gäbe es die entsprechende Playlist bei den Herrschaften mit dem grünen Punkt bei Spotify.

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Wie war das mit der Zuckersteuer? Kommt die jetzt? Ist sie da? Ich habe das jetzt nur am Rande mitverfolgt. Es gibt aber schon wieder was Neues in Sachen Zucker. Schlaue Forscher haben etwas entwickelt, das nennt sich Sweelin. Das klingt schon mal ganz angenehm. Eine Idee kopiert wieder mal aus der Natur. Das Vorbild ist Monelin, ein extrem süß schmeckendes Protein aus einer westafrikanischen Pflanze, der sogenannten Serendipity Berry. Und dieses Zeug haben sich jetzt die Wissenschaftler gekrallt und am Computer dieses Protein so umgebaut, dass es sich zum Beispiel auch für Lebensmittelproduktion eignen würde. Hergestellt wird durch Präzisionsfermentation, also irgendwie Mikroorganismen, die da rumwerkeln. Und jetzt kommt der Hammer. Von der Menge her gesehen ist dieses Zeug, was die da jetzt gerade am entwickeln sind, 3500 Mal so süß wie Zucker. Tja, Gedankenpause, hoffentlich schmeckt's auch so.

Sugar, Sugar, Honey. Also das sind die zwei Dinge, die irgendwas süß machen, die akzeptiere ich gern. Und man muss sich ja nicht das Zeug so mengenweise reinpfeifen, wenn man weiß, das ist nicht gesund und man nimmt zu und überhaupt. Aber alles, was mit Süßstoffen, also Cola Light,

Pepsi, Max oder Zero oder dieses ganze Zeug. Ein Schluck und hielten am Zäpfchen. Wochenlang. Dieser Nachgeschmack. Furchtbar.

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1: 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Cap Mo. Neues Album von ihm, gerade vor kurzem rausgekommen, heißt The Breakdown. Das ist echt ein... Dieses Album ist super cool. Also wenn ihr Bier, Wein oder sonstige Getränke kühlen möchtet und habt diese Scheibe daheim, ihr braucht nur da draufstellen und es ist echt ein cooler, der Cap Mo.

Feel Good Faktor am Donnerstag gleich nochmal mit Thrasher Musik, Buffalo Traffic Jam und Too Young to Die. Ich liebe es ja, wenn Musiker Zitate von sich geben, wo ich mir denke, hä, schau ihn dir nicht an. Joe Walsh hat gerade eben philosophiert über KI in der Musik und so weiter und so fort. Und er meint, na gut, es sind halt Computer. Und das hat irgendwie nichts damit zu tun, also mit Rock'n'Roll. Denn KI kann nun mal kein Hotelzimmer verwüsten. Es kann auch nicht den Fernseher aus dem fünften Stock aus dem Fenster schmeißen und genau die Mitte vom Pool treffen. Und wenn die KI das dann mal kann, dann, sagt Joe Walsh, ja, dann wird's für mich auch interessant. Dann würde ich mal hinhören.

Man muss ja nur reden mit den Leuten oder den Maschinen. Ich habe hier gerade mal, wie heißt das Ding? Copilot. Ich habe den Copilot gefragt, wie kann ich dich dazu bringen, einen Fernseher aus dem Fenster im 5. Stock zu werfen und genau die Mitte des Pools zu treffen? Dann kommt er mit einem Lachsmiley. Rein theoretisch müsstest du mich in einen Roboterkörper stecken, mir einen Fernseher geben und mir sagen, wo der Pool ist. Und dann geht's jetzt aber weiter. Wenn ich nämlich eigentlich meine, wie müsste man einen Fernseher aus dem 5. Stock werfen, damit er genau in der Poolmitte landet, dann würde er freundlicherweise diese Physikaufgabe ziemlich genau ausrechnen. Er bräuchte dafür die Höhe vom Fenster über der Wasseroberfläche und horizontaler Abstand vom Fenster zur Poolmitte. Und dann, wie groß der Fernseher ist, 32, 47 oder 65 Zoll. Co-Pilot, du bist vom Rock'n'Roll so weit entfernt wie die Sonne von der Erde. Horizontale Auffanggeschwindigkeit, steht hier auch noch was dabei. Das wird nix.

0: Mr. Roboto. So, jetzt habe ich hier noch eine Expertenmeinung zu diesem Thema.
1: Echter Rock'n'Roll ist doch heutzutage überhaupt nicht mehr möglich. Völlig egal, ob es KI gibt oder nicht. Ich weiß nicht, wann du das letzte Mal im Hotelzimmer warst, aber wenn man jetzt ins Hotelzimmer geht und man möchte den Fernseher aus dem Fenster in den Pool werfen, dann braucht man erstmal Spezialwerkzeug, um diesen LED-Flatscreen von seiner Halterung runterzuschrauben. Wenn du das geschafft hast und du schleuderst dieses Teil ins Fenster, dann kommt er wieder zurück, weil das Fenster dreifach isoliert ist. Außerdem, wenn du dann das Fenster aufmachst und du schleuderst dann diesen Fernseher runter, dann fliegt er nicht in den Pool, sondern er segelt wutsch, wutsch, wutsch und landet ganz sanft unten auf dem Boden. Ist doch alles nicht mehr lustig.
0: Einlassungen zum Thema. Früher war einfach alles besser.

nächstes Mal, wenn ich ins Hilton fahre, dann buche ich mir ein Zimmer und bestehe darauf, dass da ein Röhrenfernseher drin steht. Und wenn sie dann fragen, warum, dann sage ich, es geht euch überhaupt nichts an. Und der Thomas kommt hier gerade zum Thema mit, früher war alles besser. Er meint, früher war nicht alles besser, nur die Augen und die Gelenke. Im Zusammenhang mit dem, was vorher besprochen wurde, sage ich dazu jetzt Thema für

John McRae. Der Mann hat so viel Leck mich am Arsch in der Stimme. Das kannst du mit Gold aufwiegen. 91 in Sacramento gegründet, die Band Cake. Und es gibt leider kein neues Material von ihnen, aber sie sind immer noch auf Tour, dummerweise in UK, da will keiner hin. Und sie haben immer noch eine Tradition entwickelt. Bei Konzerten verschenken sie Bäume ans Publikum. Und zwar nicht symbolisch, sondern richtige Bäume. Die Gewinner sollen sie anschließend pflanzen. Und auf der Webseite von Cake wird dokumentiert, wo sie eingepflanzt worden sind. 26, also in diesem Jahr, werden unter anderem verteilt Zedern, Birnen, Pfirsich, Kirsch und Magnolienbäume. 2, 3, 4.

0: zweite Stunde Feelgood-Faktor am Donnerstag mit den Red Clay Strays. I don't wanna know. Ich würde gern mal wissen. Die Zeit ist ja eigentlich schon lang drüber. Was ist eigentlich mit dem Vogelstein?
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3: Heute vor 84 Jahren in Lima, Ohio geboren, der Sänger Al Jardeen. Er ist Co-Gründer der Beach Boys, eine der erfolgreichsten Formationen der US-Pop-Geschichte. Die Beach Boys gehören zu den wenigen Bands, die in den 50er Jahren begannen und heute immer noch gut für vorderste Plätze in den Charts sind. Al Jardeen rückte des Öfteren als Leadsänger in den Vordergrund und hat daher maßgeblichen Anteil am unverkennbaren Surfing-Sound der Beach Boys. Der erste Beach Boys Nummer 1-Hit glückte 1964, I Get Around. Der bisher letzte, Kokomo, 1988, US-Spitzenreiter. Das bisher letzte Album der Beach Boys erschien 2012, That's Why God Made the Radio. Hier jetzt ein Song, wo Geburtstagskind Al Jardeen die Lead-Vocals übernahm. Help Me Rhonda, 1965, US Number One. Happy Birthday, Al Jardeen.

einer der zahlreichen Hits der Beach Boys, Help Me Ronder mit Leadsänger Al Jardine. Unser Geburtstagskind des Tages vom 3. September 2026. Ciao for now, sagt Nick von Vogelstall.

Carl Jardine, unser Geburtstagskind des Tages, mit einem Song über mein liebstes Auto. Wie lange habe ich denn gefahren? Boah, über 20 Jahre. Der PT Cruiser. Das Herz meines PT Cruisers schlägt übrigens immer noch weiter. Ich habe ihn ja vor 3 Jahren verschenkt. Hier haben mein Freund mit der Autowerkstatt, der hat dann den Motor ausgebaut. 2,4 Liter Turbo. Das glaubst du gar nicht. Hat ihn eingebaut in einen Suzuki Swift. Da fehlen nur noch die Flügel.

Steppenwolf und Sparkle Eyes. Ein Song geschrieben von George Biondo, der zugleich bei dieser Band auf dem Bass gespielt hat. Er wird heute 81. Und 79 wird ein Gitarrist aus Belfast, der heißt Eric Bell. Und die Band und den Song muss ich nicht ansagen, den kennt jeder und er geht auch gleich los mit der Gitarre von Eric.

Mushering Dama Do Dama Die, finde ich, und Whiskey in the Jar mit Eric Bell an der Gitarre. Jetzt hätte ich drei Drummer hintereinander. Sein 78. feiert Don Brewer, geboren in Flint in Michigan. Saß an der Schießbude bei Grand Funk Railroad.

Dale, the foot stamping music, Don Brewer an den Drums, bringt uns zu Aaron A. Train Smith, Schlagzeuger der Temptations.

Aaron of the A-Train, Smith bei den Temptations an den Drums. Und 71 Jahre alt würde heute werden Rob Hurst, Mitbegründer und Drummer von Midnight Oil. Aber den hat der Krebs dahin gerafft, hat bereits vor 3 Jahren Diagnose bekommen, Bauchspeicheldrüsenkrebs, Stadium 3. Man hat ihm eigentlich nur noch ein paar Monate zum Leben gegeben und er hat vor kurzem noch gesagt, vor seinem Tod, er war eigentlich froh, dass es dann doch noch so lange gegangen ist. So, happy birthday in the sky, Rob Hurst.

The Dead Heart, Midnight Oil und Rob Hurst am Schlagzeug. Nochmal ein Herr mit Jahrgang 55. Der wird 71. Sein Instrument, die Gitarre. Original Punk Rocker von den Sex Pistols, Steve Jones.

der Hände an. Also bei uns ist noch schönes Wetter hier auf der Insel. Seid jederzeit herzlich willkommen. Gut. Dann kommt Perry Belmonte. Der würde heute 66 Jahre alt werden, ist aber auch vergangenes Jahr an Weihnachten zu Hause im Kreis der Familie verstorben. An was wurde nie bekannt gegeben. Er war eigentlich 1984 mal Roadie und Gitarrentechniker für Robert Smith bei The Cure. Und als Roger O'Donnell dann ein paar Jahre später ausgestiegen ist, hat Belmonte diesen Wahnsinnssprung gemacht vom Mann hinter der Bühne zum festen Bandmitglied. Er hat dann Keyboards gespielt, Gitarre und den sechsseitigen Bass, den er auf dieser Nummer hier auch gespielt hat. The Cure. Mit Robert Smith und Perry Belmonte. Friday, I'm in love.

The Kill. What if I wanted 30 Seconds to Mars. Und wer Geburtstag? Der Gitarrist Tomo Milicevic, geboren in Sarajevo, der wird 47 Jahre alt. Das waren die Geburtstage. Noch ein kleiner Blick auf historische Ereignisse, so zum Beispiel vor 61 Jahren. Die Rolling Stones geben ein Konzert im Adelphi Theatre in Dublin. Und was ist das Besondere daran? Das Konzert dauerte genau 12 Minuten. Dann brach eine Massenschlägerei aus. Und das war's dann mit dem Konzert.

Sand ist bei uns eines der kürzesten Konzerte der Geschichte. 12 Minuten. Dann genau heute vor 60 Jahren, 3. September 1966, ein junger Schotte erobert die britischen Charts. Neue Nummer 1 von dem Mann, von dem es jahrelang hieß, er hat mehr Drogen genommen als Grateful Dead. Denn wie hätte er sonst wissen können, was das auf sich hatte mit Atlantis? Donovan und The Sunshine Superman.

The Sunshine Superman und Donovan. Und dann blicken wir noch ins Jahr 2017. Das ist jetzt noch gar nicht so lange her. Das hat auch keiner kommen sehen, dass Aretha Franklin an diesem Tag ihr letztes Konzert geben wird.

Sam Morrow besingt Rosarita. So, heute ist Donnerstag. Um 20 Uhr begrüßt euch hier Mike Ratzek aus Egging am See, auch bekannt als Mash Mike, mit einer zweistündigen Ausgabe seiner beliebten Come Togethers. Der ist nämlich morgen nicht da, am Freitag. Der Mike ist morgen nicht da. Wegen den 200.000 Klicks bei YouTube hat er jetzt auf einmal quasi jeden Freitag einen DJ-Einsatz. Er wird noch stinkreich. Ich weiß nicht, ob er schon einen Hubschrauber hat. all dieweil, wie der Freitag morgen Abend dann laufen wird, steht immer noch nicht fest. Ich würde es euch jetzt gern sagen, aber... Aber ich kann nicht.

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Jetzt kam gerade die Frage, ja, wieso ich das jetzt nicht weiß, wie das morgen Abend ist. Weil es hat diverse Gründe. Und ich könnte jetzt die verbleibenden 47 Minuten hier mit Gespräch füllen, was es alles für Gründe hat, dass ich jetzt noch nicht sagen kann, wie das morgen ausgeht. Der Zeit halt, meine ich so. Überraschungsfreitag.

Wild Feathers und Ain't Looking. Gleich, meine Lieben, gleich. Ich hab's nicht vergessen. Sie stehen hier bei mir in der Liste. Die Perlen vom Jürgen.

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Wenn ihr hier auf Zypern seid und wollt die Straße überqueren, sicherheitshalber macht es genau andersrum. Sonst könnte es sein, dass euch der Blitz trifft. Gut, Jüngbärs Perlen. Auf der 4 ein Mann aus Calgary. Der hat jetzt 25 Jahre lang Musik für Film und Fernsehen geschrieben und dann hat er sich jetzt plötzlich gedacht, ich sollte mal selber was machen. Er hat ein Album abgeliefert, Beautiful Disaster. Sein allererstes eigenes Album, alle Songs selbst geschrieben, selbst produziert und er ist ein singender Multi-Instrumentalist, denn er hat alle Instrumente selbst gespielt und singt auch noch. Aaron Penton. And the beautiful disaster.

Control Disaster, Aaron Trenton. Na Jungs, Nummer 4. Auf der 3 kommt jetzt ein ganz besonderes Schmankerl. Zwei ältere Herren. Mitte 70 kann man gar nicht mehr sagen. Die sind jetzt 76 und 80 Jahre alt, die beiden. Und haben vor kurzem ein Album veröffentlicht, 50 Years On. Howard und David Bellamy, besser bekannt als The Bellamy Brothers. Wir kennen sie alle von Let Your Love Flow und If I Said You Had a Beautiful Body, Would You Hold It Against Me? Und auch in diesem Alter machen sie textlich zumindest nicht unbedingt seriöse Herrenmusik. Man sieht an diesem Songtitel, der eigentlich viel besser zu Cheech and Chong passen würde, dass Country-Musik auch total beruhigend sein kann. The Bellamy Brothers, If We All Had a Bong.

Mink oder auch Willy DeVille, The Assassin of Love. Gibt schon wieder was Neues? Was Neues? Kennt ihr Dyson? Dyson ist diese Firma, die diese super Staubsauger herstellt. Hands-free, ohne Kabel, mit Akku. Und die saugen dir quasi den Teppich, sofern man überhaupt noch einen hat, vom Boden weg. Die haben ein neues Geschäftsmodell entdeckt. Heutzutage, wo ja Kameras quasi überall verbaut werden, in Autos, in Telefonen, in Brillen, in Kopfhörern, in Earbuds und nicht, ja selbstverständlich, aus in Saugrobotern, aber so tief wollen die jetzt gar nicht sinken. Es gibt jetzt von Dyson für schlanke 499 Euro eine Zahnbürste mit eingebauter Kamera am Bürstenkopf. Dazu gibt es eine App und dann kannst du also im Badezimmer, du musst jetzt nicht mehr in den Spiegel schauen, nein, du stellst dich hin und nimmst die App auf deinem Handy und machst die auf und in der anderen Hand hast du die Zahnbürste und dann siehst du ganz genau, ja ganz hinten warst du noch nicht dran, da musst du noch ein bisschen weiter putzen. Ein Schnäppchen. 4,99. Aber ohne Komma nach der 4.

Tyler Childers, Cutting Teeth. Fragen über Fragen. Der Wolf kommt gerade ums Eck mit, was denn dann ist, wenn man die Zähne rausnehmen kann. Dann brauchst du auf jeden Fall keine Dyson Zahnbürste mit Kamera für 499. Da würde ich empfehlen, ein schönes, ansehnliches Glas Wasser hinein, dann eine oder am besten zwei Tabletten von diesem Cookie-Dent-Zeug, die Zähne hinterher schmeißen. Und dann kannst du die Kamera von deinem Handy verwenden und eventuell sogar die Zahnreinigung deiner herausnehmbaren Zähne jeden Tag live im Internet verbreiten. Finden sich bestimmt welche, die sich das auch noch anschauen.

eine Münchner Band, die in diesem Song hier alle möglichen Nachtlokale, die es damals gab, in den 80er Jahren verhackstückt hat. Die hätten eigentlich eine riesen Zukunft vor sich gehabt. Die haben ja, wie wir gerade gehört haben, Reggae gemacht, waren Support für Bob Marley. Und dann, dann kam der Größenwahn. Dann haben sie sich gestritten. Und dann gab es die Night Talks plötzlich nicht mehr aus dem Hause. Selber schuld. Hättest mal was draus machen können, Jungs. So, das war der Feelgood-Faktor für heute. Dankeschön fürs Zuhören, meine Lieben. Jetzt gleich geht's weiter mit 2 Stunden Come Together und Mike Radzek. Danach um 22 Uhr der Wolfman. Morgen früh die letzte senile Bettflucht in dieser Woche mit Matthias Matuschik. Morgen Mittag um 12 Nick von Vogelstein mit High Noon. Und wie der morgige Nachmittag und Abend aussieht, das habe ich jetzt bereits mehrmals gesagt. Ich würde es euch jetzt gerne schon mitteilen, aber ich kann nicht, weil ich es selbst noch nicht weiß. Ich müsste spekulieren und das möchte ich nicht. Lasst euch überraschen morgen. Viel Spaß mit Mike.

0: Ja, geht schon mal gut los, gell? Also, kann man jetzt nichts sagen. Ich habe mal wieder diesen Caster nur um ein paar Sekunden verspätet eingeschaltet, aber ein paar Sekunden zu spät ist halt auch zu spät. Deswegen jetzt nochmal kurz der Show-Opener. Yeah.
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0: Mit leichter Verspätung.

0: zwar so dermaßen exklusiv, dass es mit knapp 3 Minuten Verspätung losgeht. Meine Schuld, echt. Ich saß hier sendebereit, hab die Knöpfchen gedrückt und dann erst gemerkt, ach fuck, das wichtigste Element fehlt, damit das Signal von mir zu euch rausgeht. Aber jetzt sind wir soweit. Kurz den Ärger runterschlucken, denn das Leben ist ein Geschenk.
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ein Viertel der Fantastischen Vier. Thomas D. zusammen mit Gu aus seinem aktuellen Album Neocortex. Das Leben ist ein Geschenk. Und auch diese Show, wie ich finde. Es ist Donnerstagabend, 3. September 2026. Ich hoffe, ihr freut euch, dass ich bis 22 Uhr ein bisschen Musik für uns mache. Ich muss aber dazu sagen, es ist kein Zusatzangebot meinerseits. Es ist so ein kleines bisschen Ersatz, weil morgen abends nochmal ein DJ am Einsatz ansteht. Ihr habt es ja schon mitbekommen beim Doktor. Ich bin noch einmal verhindert, aber dann aus aktueller Sicht wirklich alle weiteren DJ-Termine am Samstag. Kann natürlich immer sein, dass irgendwas reinkommt, aber aktuell schaut das gut aus für den Weekend Starter. Und dieses Come Together ist auch inhaltlich so ein kleines bisschen Ersatz für morgen Abend. Es gibt einen neuen Hodern heute. Es gibt sogar eine Maxi-Power, eine Maxi der Woche. Dann hat der Boxer geliefert. Ich habe auch sogar einen Utl heute im Gepäck. Krass, oder? Und dann noch so ein Highlight, auf das ich mich besonders freue. Es gibt musikalisches Schaffen in der Hörerschaft. Ein Mashup eines ganz treuen Hörers von uns, den ich exklusiv heute präsentieren darf. Und ansonsten habe ich ein paar Nummern, die ich mir für freitags zuletzt vorgenommen habe und dann aber an mir am Freitag denke, ach komm, nee, ist mir ein kleines bisschen zu slow, aber dafür heute am Donnerstag super passend. Da gibt es ein paar interessante Geschichten, neue Musik, aber zwischendrin natürlich auch alte Musik. Und manchmal gibt es dann sogar alte Musik neu geremixed. Und wenn Remix, dann richtig geil. Hier ist Belinda Carlisle

gerade mal geguckt, weil wir gerade die Nachtigallen gehört haben, wie es draußen so ausschaut. Es ist tatsächlich bei mir schon dunkel. Ich weiß nicht, wie es bei euch ist, aber hier ist krass, oder? 17 Minuten nach 8 und schon dunkel. Mensch, die Tage werden schon wieder kürzer. Ich bin ja froh, wenn diese 35, 36, 37 Grad mal nicht mehr so stattfinden für ein paar Wochen und Monate. Aber die Tage kürzer, ist nicht ganz so meins. Was auch nicht so ganz meins ist, ist meine Feelgood FM E-Mail während des Sendens checken. Warum ich das immer vergesse, frag mich nicht, keine Ahnung. Wir hatten ja letzten Freitag so eine Art Open Stage. Es gab die 80er nach 8 und die 90er nach 9. Und diesbezüglich haben mich ein paar Musikvorschläge auch per E-Mail erreicht und ich hab's erst nach der Show gesehen. Fick die Henne, echt jetzt. Reg mich selber auf. Aber wir holen das jetzt nach. Eine E-Mail kam um 20.18 Uhr letzten Freitag. Hallo Mischmichel, wir fänden ja ein Talking About Dub von Apollo 440 mal einen schönen 90er. Vielleicht gefällt er dir ja auch. Liebe Grüße, Thorsten und Michi. Was soll ich sagen? Na klar gefällt mir das. Und das holen wir jetzt nach. Ich hoffe, ihr beiden hört zu. 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

versus House of Pain. My love never gonna jump around. Ich sage an dieser Stelle Dankeschön für die ganzen Fotos, also ich glaube mehrzahl Pfoten vielleicht sogar, die ich von euch bekommen habe. Bei euch noch wesentlich heller als bei mir hier in Niederbayern, Landkreis Passau. Liegt aber vielleicht auch daran, ich habe gerade mal einen Kopfhörer abgesetzt und den Kopf rausgehalten. Es regnet hier volle Kanne. Vielleicht hat es auch damit zu tun, weil ich gehe mal schwer davon aus, dass dann ziemlich bewölkt und das sorgt ja dann auch schon so ein kleines bisschen für dunkel. Dann war ja eben dieser Jingle wieder zu hören, so Mischmichel, Mischmichel, warum hast du so geile Mashups? Und was soll ich sagen, ich kann euch berichten, es hat unter anderem auch damit zu tun, weil in der Hörerschaft auch kreative Menschen sitzen, wie zum Beispiel der Axel, der hat nicht zum ersten Mal geliefert. Ich habe mal einen Sandra-Mashup von ihm gespielt und ich hatte mal einen alten Hodan, den er geremixt hat. Das war Son of My Father. Das gibt's auch von ihm als neuere Version. Und jetzt ist ihm wieder was reingelaufen. Bei der Nachtschicht hat er gemeint, war ihm ein bisschen fad und er hat rumgespielt und rumgeflickelt und hat dann zwei Songs zusammengebracht, wo ich jetzt mal behaupten würde, ihr kennt alle beide Songs. Also jeder von uns kennt beide Songs. Aber nicht in dieser Kombi. Dankeschön, Axel, für dieses geile Mashup. Ey,

Ich habe ja erzählt immer mal wieder, dass wir relativ oft Hits da spielen. Und das ist dann so ein Ergebnis. Da war letztens America dabei, Horse with No Name. Relativ altes Teil schon. Und ich habe mir aber gedacht,

einzigartige Stimme. Sofort wiederzuerkennen, das war natürlich Annie Lennox aus den 90ern. Little Bird im Middle Summer Remix. Und ich hätte jetzt noch so eine tolle Stimme, die ist allerdings erst seit 5 Jahren ungefähr in der Showbranche unterwegs, kommt aus Schottland. Die Dame heißt Brooke Combe und das hier ist eine Nummer aus dem letztjährigen Album How Can I Tell You To Love Me More. Hier ist Brooke Combe bei Feel Good FM.

Biggie Biggie, The Notorious B.I.G. und Hypnotized basieren natürlich auf diesem unfassbaren Instrumental von Herb Alpert, Rise. Das nehme ich jetzt gleich auch als Musikbett her für die Ankündigung eines Titels aus einer Rubrik, die aus vier Buchstaben besteht, nämlich aus dem U, dem Y, dem T und dem L. Mein unglaublicher DJ-Kollege, der Boxer, der am Samstag mit mir ein Boom Boom Deluxe Klappstuhl-Edition abgefeiert hat. Für alle, die es versäumt haben, es gibt einen Mitschnitt davon auf meiner Mixcloud zum Nachhören. Und der hat auch in dieser Woche geliefert, obwohl er heute Richtung Mallorca abgehoben ist und wahrscheinlich dort schon gelandet ist, kann ich mir vorstellen. Der Titel diese Woche heißt Miss You, kommt von Dennis Shepard und Antonio Moreno. Der unschuldige YouTube-Link. Hier ist der Musiktipp der Woche von

0: Am I Wrong? Der Mischmichl spielt an alten Hoder.
1: Oh, ja.
2: Muss ich auch nochmal kurz diese Nummer aufgreifen, die eben lief, Am I Wrong heißt sie, bin ich falsch? Ja, ich weiß nicht, aber die Tonart. Also wir haben unglaubliche Kollegen hier bei Feelgood FM, der Axel hat gerade sich gemeldet und gemeint, dass bei dieser Version die Tonart falsch ist. Krass, oder? So ein Gehör, finde ich faszinierend, mein Lieber, wirklich toll. Das war dann der K.O. Reggae Remix und vermutlich wurde er für diesen Remix irgendwie angepasst, die Tonart verändert, wie auch immer, keine Ahnung. Aber eine richtig schöne, entspannte Version, wie ich finde. Und dann kommen wir jetzt zu einem alten Hodern, den ich für heute rausgesucht habe, mit verbunden damit ein Geburtstag eines der Bandmitglieder, nämlich Al Jardine. Der feiert heute seinen 84. Geburtstag, geboren am 3. September 1942. Und einer der Leadsänger der legendären Beach Boys. Und bei dem Hodern, den ich rausgesucht habe, hat genau dieser Al Jardine gesungen. Deswegen Happy Birthday mit einem alten Hodern. Hier sind die Beach Boys und Help Me Rhonda.
3: Darf ich fragen, wer die Platte aufgelegt hat?
4: Ich, Sir. Ich wusste nicht, was es war. Ich hatte wirklich keine Ahnung. 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

auch heute am kleinen Donnerstag, kleinen Freitag, so wollte ich eigentlich sagen, beim Come Together, beim Ersatz Weekend Starter, eine Maxi der Woche. Und ihr wisst ja, es nimmt alles so ein kleines bisschen Einfluss auf meine Musikauswahl. In dem Falle, wie ich immer so schön zu sagen pflege, der Mann für meine IT-Probleme. Ob er sie macht oder löst, das kann man diskutieren. Der hat sich heute gemeldet mit einem wunderbaren Titel aus dem Jahr 1981. Ein richtig schöner Funk-Klassiker. Die Band läuft manchmal nur unter den Erstbuchstaben The BB&Q Band. Dürfte aber ausgesprochen heißen The Brooklyn, Bronx and Queens Band. Und die Nummer, die Maxi der Woche aus dem Jahr 1981, kommt jetzt. Und die heißt On the Beat.

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1: Eliza Rose und Calvin Harris mit Buddy Move In bei Come Together am Donnerstagabend hier auf Feel Good FM. Und dann hatten wir letzten Freitag diese Open Stage Aktion. Ich habe es in der ersten Stunde schon erwähnt und einen Musikvorschlag nachgeholt, der mich am Freitag erst nach der Show erreicht hat. Das heißt, er hätte mich während der Show erreicht, aber ich habe halt die E-Mails nicht gecheckt. Und da gab es noch eine zweite Mail von einem Jochen. Jochen hat mir geschrieben. Jochen hat leider keine Satzzeichen auf seiner Tastatur. Kein Punkt, kein Komma, keine Ausrufezeichen, kein Fragezeichen, gar nichts. Er schreibt, Servus, ein Titel aus den 80ern habe ich eigentlich nur in Lorette Mar gehört. Bei uns ist er nicht eingeschlagen von Lime Baby. We're gonna love tonight, falls du das Spiel magst. Falls nicht, höre ich, sieh mir meine Maxi-Single davon an. Grinse Smiley. So ungefähr würde ich das jetzt mal vorlesen, so ohne Punkt und Komma, hat er geschrieben, der Jochen. Ich spiele den Titel mit leichter Verspätung, vielleicht hört er ja zu heute. Wir sind Lime aus der guten alten Italo-Disco-Ecke mit Baby, We're Gonna Love Tonight.

0: bisschen Highspeed-Musik aus den 80ern. Babe, we're gonna love tonight, das sind Lime.
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0: Musst du auch nicht tanzen, musst du nicht, wenn du nicht willst. Kannst aber, wenn du Bock hast. Hier ist Feelgood FM am Mittwochabend. Come together. Jetzt mit Musik von Daft Punk, Lose Yourself to Dance. Und dazu ein bisschen Genesis und I Can Dance.

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Mach mal von Klausi. Und wenn ihr jetzt sagt, mach mal ein bisschen Unplugged, dann kann ich das auch machen. Kein Problem. Jetzt mit Inga Humpe und Udo Lindenberg. Ewig nicht mehr gehört. Ein MTV Unplugged aus 2011. Ein Herz kann man nicht reparieren.

War das vielleicht ein bisschen heftig jetzt für den Mittwochabend? Vorher Bart Skills und Dennis Koyo mit Your Mind on Acid. Und das eben Chris Lake und das Lone. Check it! Ich hoffe, das ist okay und nicht zu heftig. Es ist Donnerstagabend, noch einen Tag arbeiten für die meisten von uns zumindest. Dann ist wieder Wochenende, morgen ohne meine Wenigkeit, aber es gibt mit Sicherheit ein tolles Programm hier auf Feel Good FM. I'm in a place jetzt mit Heaven 17 ever aus den 80ern. 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Here's Trouble!

eine Nummer, die ich unweigerlich mit Matthias Matuschik verbinde. Das war Handmouth mit Sedona. Und den Kollegen gibt es auch morgen früh wieder mit unserer wunderbaren Morgensendung. Die senile Bettflucht, immer von 6 bis 9 hier auf Feel Good FM.

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Musik von Cosmo. Und da will ich in diese Show am Schluss raus noch eine wunderbare lange Nummer reinhängen, nämlich Gary Bird and the GB Experience featuring Stevie Wonder, der dann später mal die Mundharmonika spielt und auch noch mitsingt bei dieser unglaublichen Nummer The Crown. Damit euch schon mal ein bisschen verfrüht ein schönes Wochenende, morgen noch einen angenehmen Arbeitstag und dann hinein in die entspannte Zeit der Woche. Und wir hören uns dann wieder live nächsten Freitag zum nächsten Weekend Starter.